Und jetzt kommt ein Zungenbrecher. Ein chinesischer Chirurg schenkt tschechischen Skifreunden frisch gebackene Shrimps. Frisch gebackene Shrimps schenkt ein chinesischer Chirurg tschechischen Skifreunden

Wolfchens Kultur- und Literaturmomente. Die Story von der Zauberer von Oz in kurz und bunt. Dorothy wird von einem Tornado in das magische Land Oz gewirbelt. Mit ihren neuen Freunden, der Vogelscheuche ohne Verstand, dem Blechmann ohne Herz und dem Löwen ohne Mut, macht sie sich auf den Weg zur Smaragdstadt, um den Zauberer von Oz um Hilfe zu bitten. Nach vielen Abenteuern besiegt sie die böse Hexe des Westens und erkennt, dass die wahren Kräfte in ihr und ihren Freunden selbst stecken. Am Ende kehrt sie glücklich nach Kansas zurück. Schlussfolgerung: Manchmal ist das, was du suchst, schon die ganze Zeit in dir. Und gute Freunde, ein bisschen Mut und ein paar rote Schuhe können dich weit bringen.

0: Verfall. Leise und allein.
1: Die letzten Worte von des untreuen Ehemannes: Dein Kaffee ist heute wieder das reinste Gift.
2: Es ist

Ich sitz hier still und schau hinaus. Die Welt läuft einfach weiter. Ich lach mit, so wie immer. Doch innen wird's nicht leichter.

Und jetzt kommt ein Zungenbrecher. Der dicke Dachdecker deckt dir dein Dach. Drum dank dem dicken Dachdecker, dass der dicke Dachdecker dir dein Dach deckte.

0: Sternzeit 9501.4. Logbuch von Lieutenant Kessra, Trill-Kommunikationsoffizierin. Der Erstkontakt mit der Spezies auf Theta 3 war unerwartet musikalisch. Ihre Sprache basiert auf Harmonien und Tönen. Es war faszinierend, aber auch herausfordernd, da ich absolut unmusikalisch bin. Morgen werde ich den Universalübersetzer anpassen oder Klavierstunden nehmen.
1: Und jetzt kommt ein Zungenbrecher. Bierbrauer, Bauer, Braut, braunes Bier, Braut, Bierbrauer, Bauer.
2: Jetzt eine Bauernregel. Sitzt auf Nährbank ein Paar im Mai, sind's oft im Februar schon drei.

Sternzeit 912.5, Logbuch von Loterek, bajoranischer Taktikoffizier. Das Training mit den Deflektorschilden verlief chaotisch. Ein Energieausfall während einer Simulation brachte uns ins Schwitzen. Doch wie ich der Crew sagte, Stress ist der beste Lehrer, solange wir am Ende überleben.

0: Und jetzt kommt ein Zungenbrecher. Gute Glut grillt Grillgut gut, Grillgut grillt gute Glut gut.
1: Wolfchens Wissenschaftsmoment. Was ist eigentlich Curium? Zim, Ordnungszahl 96. Ein Element, das in Raumsonden als Energiequelle genutzt wird. Es ist hochradioaktiv und stellt eine erhebliche Gefahr für die Gesundheit dar.

Und jetzt kommt ein Zungenbrecher. Sie war die teichigste Teichmuschel unter alle teichigen Teichmuscheln im Teichmuschelteich. Unter alle teichigen Teichmuscheln im Teichmuschelteich war sie die teichigste Teichmuschel.

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Ratten überall. 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Hameln.

hast nicht bezahlt. Wer nicht zahlt, verliert. Wer lügt, verliert. Wer denkt, der sei sicher, verliert. Alles. Pause.

Wussten Sie schon das, dass sich die alten Rittersleut ihre Morgensterne auch am Abend auf die Schädel droschen? Und jetzt kommt ein Zungenbrecher. Zwei Schweizer schwitzen beim Schweißen, zwei Schweizer.

0: Und jetzt kommt ein Zungenbrecher. Oben jodelt, oh wie komisch, Onkel Otto aus Tirol hat ein Loch im Hosenboden und kocht morgen Rosenkohl.
1: Sag mir, wo mein Vater? Sag mir, warum? Warum? Sag mir, warum? Warum hast du uns einfach verlassen? Die Tür ging auf.

0: Ich sagte es Ihnen bereits. Der vulkanische Wissenschaftsrat kam zu dem Schluss, dass Zeitreisen völlig unmöglich sind.
1: Wie schön für den vulkanischen Wissenschaftsrat. Vielleicht kann der mir sagen, warum ich nach dem Aufwachen genau wusste, wo das sulibanische Schiff war.

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ich singen soll. Über Liebe, Glauben, Hoffnung habe ich nichts mehr von. Wirklich nicht.

0: haben Sie eigentlich gelernt, so zu reden? In Panama City in einer Du-Ficki-Ficki-Seemannsbar oder machen Sie heute Ihren Abflug und haben sich mit seinem Whisky vollgetankt?
1: Wolfchens Wissenschaftsmoment. Was ist eigentlich Xenon? Xe, Ordnungszahl 5. Ein Edelgas, das in Blitzlampen, Lasern und medizinischer Anästhesie verwendet wird. Es ist ungiftig, jedoch in hohen Konzentrationen sauerstoffverdrängend.

Sternzeit 75516, Logbuch von Captain Veltran, Mensch. Unsere heutige Begegnung mit einem interstellaren Sturm war sowohl furchteinflößend als auch majestätisch. Das Schiff hielt stand, doch die Crew war angespannt. Es gibt etwas Demütigendes daran, die rohe Kraft der Natur im Weltraum zu erleben.

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1: Ich Riesenarsch.

0: Und jetzt kommt ein Zungenbrecher. Messwechsel, Wachsmaske, Wachsmaske, Messwechsel. Wussten Sie schon, dass keineswegs ein kleiner Himmelskörper gemeint ist, wenn von Ministern die Rede ist?
1: Wolfchens Wissenschaftsmoment. Was ist eigentlich Barium? Bar, Ordnungszahl 56. Ein Erdalkalimetall, das in Röntgenkontrastmitteln und Feuerwerkskörpern verwendet wird. Bariumverbindungen sind giftig und können bei Einnahme gesundheitsschädlich sein.

Liebe Hörer, heute entdecken wir die witzige Welt von Vicky und die starken Männer. Zwischen den waghalsigen Abenteuern und klugen Einfällen des jungen Wikingerjungen steckt eine Fülle von Lachen und Lehren. Die Wissenschaft zeigt, diese Zeichentrickserie stärkt nicht nur den Verstand, sondern lässt uns auch herzhaft lachen. Also setzen Sie die Segel, packen Sie die Lachmuskeln und kommen Sie mit auf eine spaßige Reise.

Wolfchens Kultur- und Literaturmomente, die Story von Der Löwe und die Maus, in Kurz und Lehrreich. Ein mächtiger Löwe fängt eine kleine Maus, die ihn um ihr Leben bittet und verspricht, eines Tages zu helfen. Der Löwe lacht über die Idee, lässt die Maus aber laufen. Später wird der Löwe in einem Netz gefangen und die Maus nagt ihn frei. Der König der Tiere erkennt, auch die Kleinsten können Großes bewirken. Schlussfolgerung: Unterschätze nie jemanden wegen seiner Größe. Und ein bisschen Güte kann dir irgendwann das Leben retten.

Achtung, Achtung, eine wichtige Durchsage an alle Camper. Bitte verlassen Sie innerhalb der nächsten 2 Sekunden Ihren Campingplatz. Sie werden von einem Admin beobachtet.

Wussten Sie schon, dass Beamtenbezüge nicht nur in Betten von Beamten vorkommen? Die letzten Worte von der Turmspringerin UI ist das Wasser heute schön klar.

keinen Plan. Nimmst uns mit auf deine Reisen, wo die Melodie entsprang. Jeder Strich und jede Note zeigt uns Schönheit, gibt uns Kraft. Wenn das Cello sanft erklinget, fühlen wir, was Liebe schafft. O Cello, du edles Instrument, dein

jedes Instrument, deine Stimme, die die Seele kennt. In deinem Klang, da liegt Magie, du erzählst unsere Symphonie. Cello, du begleitest uns durch die Zeiten Hand in Hand. Deine Töne tief und sanft machen unser Leben.

Und jetzt kommt ein Zungenbrecher. Als wir noch in der Wiege lagen, gab's noch keine Liegewagen. Jetzt kann man in den Wagen liegen und sich in allen Lagen wiegen.

Wolfgens Wissenschaftsmoment. Was ist eigentlich Radon, Ordnungszahl 6 in As? Ein radioaktives Edelgas, das in der Geologie und Medizin verwendet wird. Es ist farb- und geruchlos, kann jedoch Lungenkrebs verursachen, wenn es in hohen Konzentrationen eingeatmet wird.

Alle Kinder sitzen auf der Dampfwalze, außer Gunther. Der liegt drunter. Und jetzt kommt ein Zungenbrecher. Fiesling Fels fälscht filigrane Fritten fast fantastisch.

Alle reden vom Wetter, aber niemand tut was dagegen. Wussten Sie schon, dass Debütanten auch männlich und sogar Onkel sein können?

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0: Penner in mein Schnuffeltuch gewichst hat.
1: Guten Morgen, liebe Hörer von Wolfchen Radio. Hier spricht euer Moderator aus dem verzauberten Wald. Macht euch bereit für die neuesten und unglaublichsten Nachrichten aus unserer märchenhaften Welt. Zuerst zur Politik. Der König hat verkündet, dass ab sofort jeder Bürger eine goldene Gans besitzen darf. Der Gedanke dahinter? Mehr Eier aus Gold für das ganze Königreich und mehr Wohlstand für alle. Im Finanzmarkt gibt es spannende Neuigkeiten. Hänsel und Gretel haben all ihre Lebkuchenhäuser in Bohnenstangen investiert. Die Experten sind sich uneinig, ob das klug war, aber sie schwören auf die zukünftigen magischen Erträge. Die kulturelle Szene boomt. Aschenputtel hat einen König.

täglichen Ball organisiert. Gäste aus allen Ecken der Märchenwelt sind eingeladen, ihre besten Schuhe zu zeigen und gemeinsam zu tanzen. Ein gesellschaftliches Thema, das die Gemüter erhitzt. Die Dorfbewohner fordern, dass alle Hexen mindestens einmal pro Woche am Kräuterbrauen-Wettbewerb teilnehmen. Warum? Für bessere Tränke und ein starkes Gemeinschaftsgefühl natürlich. Aus der Kunstwelt. Rumpelstilzchen hat eine Skulptur aus Stroh und Gold geschaffen. Seine Werke, hauptsächlich aus Spinnereien und magischen Transformationen inspiriert, haben für viel Aufsehen gesorgt. Man sagt, er sei der nächste große Künstler der Märchenwelt. Und nun zum Sport. Das große Drachenrennen endete überraschend mit einem Sieg von dem kleinen Prinzen, nachdem sein Drache einen sensationellen Flug durch die Wolken fand. Hier die wichtigsten Sportergebnisse. 1. Das Axtwerfen. Rotkäppchen holt sich den ersten Platz. 2. Das Kürbiskutschenrennen. Aschenputtel gewinnt mit einem eleganten Endspurt. 3. Das Apfelfangen. Schneewittchen hält den Rekord für die meisten gefangenen Äpfel. 4. Das Schwertkampfturnier. Dornröschen begeistert mit beeindruckenden Manövern. 5. Das Seilziehen. Die 7 Zwerge siegen mit einer cleveren Taktik. Und nun zum Wetter. Heute erwarten wir sanften Feenstaubregen, gefolgt von gelegentlichem Einhornleuchten, das durch die Wolken bricht. Perfektes Wetter, um neue Märchen zu entdecken und Abenteuer zu erleben. Eine kurze Erklärung zur Klimaerwärmung. Der Froschkönig hat eine Theorie, dass die Erwärmung durch zu viele Drachenfeuer verursacht wird. Vielleicht sollten wir alle weniger Drachen ärgern und mehr Zeit mit Einhörnern verbringen. Unser Programmtipp? Heute Abend im Märchenwald. Eine exklusive Geschichtenerzählerrunde mit dem Erzähler selbst. Verpasst nicht die Gelegenheit, in die aufregenden Erzählungen einzutauchen. Das war's für heute, liebe Hörer. Ich verabschiede mich und hoffe, ihr habt einen ebenso zauberhaften Tag wie wir hier im Märchenwald. Weiterhin gute Unterhaltung mit Wölfchen Radio. Bleibt dran und denkt daran, in der Welt der Märchen gibt es immer neue Abenteuer zu entdecken.

Wolfchens Kultur- und Literaturmomente. Die Story vom tapferen Schneiderlein in Kurz und Knackig. Ein Schneider haut 7 Fliegen mit einem Streich weg, stickt sich einen coolen Spruch auf den Gürtel und startet als selbsternannter Held in die Welt. Unterwegs blufft er sich durch Herausforderungen wie Riesen, Wildschweine und Einhornjagden, während alle glauben, er sei super stark. Am Ende wird er König, nur weil er cleverer ist als die Leute um ihn herum. Schlussfolgerung: Mit einer großen Klappe, ein bisschen Köpfchen und dem richtigen Marketing kannst du ziemlich weit kommen. Und manchmal reicht's, wenn du nur ein paar Fliegen platt machst.

0: Hallo und herzlich willkommen, liebe Jäger und Übernatürlichen des Radiosenders Wolfchen von der WFS-Sendeanstalt. Ich bin euer Moderator und heute sende ich live aus dem Bunker der Men of Letters, während ich meine Silberkugeln zähle und sicherstelle, dass genug Salz in der Nähe ist. Zu den aktuellen Themen des Tages. Sam und Dean Winchester haben es mal wieder geschafft. In einer packenden Jagd haben sie einen besonders fiesen Dämon zur Strecke gebracht. Die Gerüchte besagen, dass dieser Dämon für die seltsamen Wetterphänomene der letzten Woche verantwortlich war. Jungs, wenn ihr das hört, wie wär's mal mit einem Interview? Im Finanzmarkt gab es eine schockierende Entwicklung, als die Aktien der Hunters Guild Inc. plötzlich in die Höhe schossen. Grund dafür ist das Gerücht, dass sie eine geheime Sammlung von alten Grimoires entdeckt haben. Vielleicht sollte ich auch mal in ein paar Anti-Dämonen-Aktien investieren. Oder einfach meinen alten Dämonenfänger aus dem Keller holen. Kulturell gesehen gibt es fantastische Neuigkeiten. Ein neues Buch von Chuck Shirley, dem Propheten, wurde veröffentlicht. Der Titel lautet »Das Ende der Apokalypse – eine Winchester-Geschichte«. Die Kritiker sind begeistert und sagen, dass Chuck endlich die Anerkennung bekommt, die er verdient. Vielleicht sollte ich auch mal wieder ein Buch lesen. Wer weiß, vielleicht entdecke ich dabei die nächste große Apokalypse. In der Politik sorgt Crowley, der ehemalige König der Hölle, für Aufsehen, da er als Bürgermeister von Lawrence, Kansas, kandidiert. Sein Wahlversprechen? Mehr Deals, weniger Seelenverträge. Die Umfragen zeigen, dass er viele Unterstützer hat. Vielleicht sollte ich auch mal eine politische Karriere in Erwägung ziehen. Oder vielleicht doch lieber nicht. Jetzt zum Sport. Das große Rennen der Jäger fand gestern statt und Dean Winchester besiegte seinen alten Rivalen Garth mit einem sensationellen Drift durch eine enge Kurve. Es gab einige spektakuläre Momente, besonders als Dean fast von einem Wendigo erwischt wurde. Ein echter Klassiker. Die fünf wichtigsten Fußballergebnisse aus der Hunter Liga. Die Demon Slayers besiegten die Vampire Bats mit 3:2. Die Ghostbusters gewannen gegen die Shapeshifters mit 4:1. Die Witch Hunters verloren gegen die Ghoul Fighters mit 2:5. Die Angel Blades besiegten die Leviathan Crushers mit 6:0. Und schließlich spielten die Rugaru Runners gegen die Hellhound Herders unentschieden 3:3. Und nun zum Wetter. Heute in Lawrence, Kansas erwarten wir düstere 15 Grad Celsius mit einer hohen Wahrscheinlichkeit von dämonischen Erscheinungen. Im Gegensatz zu den windigen und stürmischen Bedingungen in Bobby Singers Salvage Yard, packt eure Dämonenfallen ein. Eine kurze Erklärung zur Klimaerwärmung. Aufgrund der ständigen Jagd und übernatürlichen Ereignisse steigen die Temperaturen in vielen Geisterstädten. Wissenschaftler arbeiten daran, diese Effekte zu minimieren. Aber bis dahin bleibt uns nur, die heiligen Wasserflaschen auszupacken. Unser heutiger Programmtipp. Bleibt dran für unser exklusives Interview mit Castiel, dem Engel. Wir fragen die brennenden Fragen. Warum immer der Trenchcoat und hat er jemals seine Engelskräfte für den Abwasch verwendet? Und damit verabschiede ich mich, euer Moderator. Weiterhin gute Unterhaltung mit Wolfchen Radio.
1: Jetzt eine Bauernregel. Steppt wild die Sau charmant, graziös, macht das den Metzger ganz nervös.
2: So, langsam wach werden hier mal.
3: Ja, aber hey, das so schlimm ist doch habe ich doch nicht, oder?
4: Monster Kill!

Sternzeit 49910.7, Logbuch von Lieutenant Thorak, klingonischer Sicherheitsoffizier. Eine Sicherheitsübung endete heute mit einem gebrochenen Faser und einer kaputten Simulationseinheit. Die Crew meinte, ich hätte überreagiert. Ich nenne es Vorbereitung auf das Unvorhersehbare. Sicherheit ist keine Verhandlungssache.

0: Jetzt eine Bauernregel. Liegt der Bauer auf der Lauer, wird Herr Lauer ziemlich sauer.
1: Und jetzt kommt ein Zungenbrecher. 10 Ziegen ziehen 10 Zentner Zucker zum Zoo. Zum Zoo ziehen 10 Ziegen 10 Zentner Zucker.

0: Jetzt eine Bauernregel. Der Bauer macht ein Bäuerlein, es muss nicht mit der Bäuerin sein.
1: Logbuch des Admirals 78183,10. Wir sind dem Tod durch unseren unbekannten Feind entkommen. Zwar stellt der Bürger zurzeit keine Gefahr dar, doch es bleiben zu viele Fragen. Wer ist diese Vadik? Und was genau hat sie mit meinem Sohn vor?

Wolfchens Kultur- und Literaturmomente. Die Story von Ali Baba und die 40 Räuber in Kurz und Knackig. Ein armer Holzfäller namens Ali Baba belauscht eine Räuberbande, die mit dem magischen Codewort Sesam öffne dich eine Höhle voller Schätze öffnet. Ali klaut sich ein bisschen was, wird aber von den Räubern entdeckt. Mit viel Cleverness und der Hilfe seiner mutigen Dienerin Morgiana trickst er die Bande aus und wird reich. Die Räuber hingegen landen im, sagen wir, Ruhestand. Schlussfolgerung: Wissen ist Macht, besonders wenn es um geheime Codewörter geht. Und eine smarte Freundin wie Morgiana ist Gold wert.

0: Ich hoffe, du wirst nicht verraten. Der Tag kommt, da werden sie dich nicht mehr so lieb haben. Wenn du deine Macht verlierst. Ist doch kein Leben. Aber du kannst abhauen. Dich anders entscheiden. Mach aus dir, was du immer sein wolltest.
1: Danke, Papa. Du hast recht. Ich werde Präsident. Oder ein Astronaut. Oder ein Filmstar. Ich kann alles sein, was ich will, bei so einem geilen Vorbild, das ich hatte.
0: Mein Alter war auch nah, Micho. Lerne, die Wut zu überwinden.
1: Vergiss es. Nur die Wut gab mir die Power. Nur so konnte ich überleben. Und zwar ohne dich.

0: Wolfchens Wissenschaftsmoment. Was ist eigentlich Nobelium? No, Ordnungs 2. Ein synthetisches Element, das in der Nuklearforschung eingesetzt wird. Es ist extrem instabil und existiert nur für sehr kurze Zeiträume.
1: Wussten Sie schon, dass Lampenschirme eigentlich total überflüssig sind, da Lampen nur selten draußen im Regen rumlaufen?

0: Und jetzt kommt ein Zungenbrecher. Des Müllers Mehl mahlen die Müller mit ihren Mühlen, mit ihren Mühlen mahlen die Müller des Müllers Mehl.
1: Wir

Und jetzt kommt ein Zungenbrecher. Der Häuptling hat gravissnen Hängebauch und eine hübsche Hose auch. Irgendwo in Illertissen liegt Igor Iltis in den Kissen.

Wussten Sie schon das, dass es zwar viele Raufbolde gibt, aber keinen einzigen Runterbolt? Die letzten Worte von eines Flugzeugkapitäns. Wo ist eigentlich mein Co-Pilot?

Und jetzt kommt ein Zungenbrecher. Das Schleimschwein schleimt schweinisch im Schleim schleimt schweinisch das Schleimschwein.

Sternzeit 8921.3, persönliches Computerlogbuch des Leintrag beginnt. Es gibt Momente, in denen die Unendlichkeit des Universums selbst für einen Vulkanier erstaunlich erscheint. Heute bin ich Zeuge eines Phänomens geworden, das selbst die strikte Logik meiner Spezies herausfordert. Während unserer Erkundung des Delta-Quadranten stießen wir auf eine Raumverzerrung, die sowohl die Gesetze der Physik als auch die Struktur des Subraums in Frage stellt. Unsere Sensoren erfassten nicht nur Anomalien, sondern auch Signaturen, die entfernt an biologische Muster erinnern. Captain Rylan glaubt, dass dies eine Lebensform sein könnte. Ich bin skeptisch, jedoch fasziniert. Die Idee eines denkenden Wesens, das nur in einer Subraumverzerrung existiert, ist ebenso unwahrscheinlich wie faszinierend. Ich habe meine Schicht mit einer intensiven Analyse der Daten beendet. Währenddessen hat Lieutenant Commander Loren versucht, einen Dialog mit der Anomalie aufzunehmen. Seine Versuche sind bislang erfolglos, doch die Möglichkeiten sind erheiternd. Möge die Logik mich leiten und die Neugier niemals verblassen. Tivin beendet den Eintrag und schließt das Logbuch.

Und jetzt kommt ein Zungenbrecher. Besengret, die Wetterhexe, hext den Regen, hext den Schnee, fegt auf ihrem Hexenbesen über Felder, Berg und See.

Und jetzt kommt ein Zungenbrecher. Der Whisky-Mixer mixt den Whisky für den Whisky-Mixer für den Whisky-Mixer mixt der Whisky-Mixer den Whisky und

Und jetzt kommt ein Zungenbrecher. Der Whisky-Mixer mixt den Whisky für den Whisky-Mixer. Für den Whisky-Mixer mixt der Whisky-Mixer den Whisky

alle mit ihren glamourösen Auftritten überrascht. Erstens. Kermit der Frosch hat beschlossen, eine politische Karriere zu starten. Er kandidiert für das Amt des Bürgermeisters der Muppet Show. Sein Hauptversprechen? Mehr Teiche und tägliche Froschkonzerte. Zweitens. Gonzo hat seine eigene Kryptowährung eingeführt. Gonzo Coins. Er behauptet, dass diese die Lösung für alle finanziellen Probleme der Muppets sind. Ob das wirklich funktioniert? Drittens. Fozzie Bear hat eine neue Kunstgalerie eröffnet. Die Ausstellung besteht ausschließlich aus seinen misslungenen Witzen. Kunst oder Krempel? Entscheidet selbst. Viertens. Statler und Waldorf haben beschlossen, die Anzahl der schlechten Witze in der Muppet Show zu zählen. Bis jetzt sind sie bei 1000. Mal sehen, wie lange sie dafür brauchen. Und fünftens. Miss Piggy startet einen YouTube-Kanal über die besten Schminktipps für Schweine. Ihr Ziel ist es, die Muppets immer glamourös zu halten. Ein Lippenstift nach dem anderen. Jetzt zum Sport. Das große Rennen zwischen den Muppets und den Bewohnern der Sesame Street fand gestern statt. Überraschung! Die Muppets haben gewonnen. Wer hätte das gedacht? Hier die fünf wichtigsten Sportergebnisse. 1. Kermits Schwimmverein gewinnt das Nachbarschaftsrennen. 2. Miss Piggys Ballettgruppe besiegt Gonzos Akrobatikteam. 3. Fozzies Basketballteam gewinnt gegen die Kegelmannschaft der Sesame Street. 4. Gonzos Laufgruppe holt sich den ersten Platz im Stadtlauf. 5. Animals Rockband siegt beim großen Straßenkicker-Turnier. Und nun zum Wetter. Wolkig mit einer Wahrscheinlichkeit auf spontane Froschkonzerte. Holt eure Regenschirme raus, es könnte musikalisch nass werden. Eine kurze Erklärung zur Klimaerwärmung. Vielleicht liegt es daran, dass die Muppet Show ständig voller heißer Auftritte ist. Oder vielleicht einfach daran, dass die Muppets eben voller Überraschungen stecken. Unser Programmtipp: Heute Abend in der Muppet Show erfahrt ihr, wie man mit einem einzigen Witz die Stimmung in jedem Raum hebt. Klingt spannend? Na klar, ich werde es mir ansehen. Das war's für heute von mir, eurem Moderator, der versucht, die neueste Ausgabe der Muppet Show nicht zu verpassen. Vielleicht höre ich morgen auf, vielleicht auch nicht. Weiterhin gute Unterhaltung mit Wolfchen Radio. Bleibt dran und vergesst nicht, in der Muppet Show ist jeder Tag eine Show.

Und jetzt kommt ein Zungenbrecher. Fiesling Fietje fälscht Fritten fantastisch filigran. Fantastisch filigran fälscht Fiesling Fietje Fritten.

0: Und jetzt kommt ein Zungenbrecher. Der Lieutenant von Leuten befahl seinen Leuten, nicht eher zu läuten, bis der Lieutenant von Leuten seinen Leuten das Läuten befahl.
1: Sternzeit 5576.8, Logbuch von Lieutenant Crix, Ferengi Ingenieur. Heute habe ich den Energieverbrauch der Replikatoren optimiert. Der Captain fragte, warum ich das getan habe, obwohl alles funktionierte. Die Antwort ist einfach. Effizienz spart Energie und Energie kostet Ressourcen. Ein Ferengi ist immer geschäftstüchtig, selbst im Weltraum.
2: Retrowissen für zwischendurch. Der Commodore Plus 4. Der Commodore Plus 4 wurde 1984 als Heimcomputer veröffentlicht. Er war Teil der 264-Serie von Commodore. Der Plus 4 hatte 64 Kilobyte RAM und einen 8-Bit-Prozessor. Sein Betriebssystem war BASIC V3.5. Der Plus 4 hatte einen integrierten TED-Grafikchip mit begrenzten Fähigkeiten. Er wurde mit einer flachen, membranartigen Tastatur geliefert. Der Plus 4 hatte eine begrenzte Softwarebibliothek im Vergleich zum C64. Er war weniger erfolgreich als der C64, wurde aber von einigen Nutzern geschätzt. Die Produktion des Plus 4 wurde 1985 eingestellt. Der Plus 4 bleibt als Teil der Commodore-Geschichte in Erinnerung.
1: Wolfschins Wissenschaftsmoment. Was ist eigentlich Europium? Ordnungszahl 60. Ein seltenes Erdmetall, das in Bildschirmen und Leuchtstoffen für fluoreszierendes Licht verwendet wird. Es ist weich und relativ sicher, aber seine Verbindungen können toxisch sein.

Wussten Sie schon das, dass auch Sexmuffel großen Erfolg beim Anmachen von Lampen haben? Und jetzt kommt ein Zungenbrecher. Der Flugplatzspatz nahm auf dem Blatt Platz, auf dem Blatt nahm der Flugspatz Platz.

0: Sehr gut. Du willst also einen Soundtrack. Wie aus einem düsteren Horrorfilm. Aber mit einer finsteren Prediger. Erzähler stimmt dir böses Gedicht. Vorträgt, dass Gim mit Dingen droht. Unheil verkündet. Und wie eine dunkle Liturgie klingt die Stimmung. Wie ein Antichrist am Altar. Apokalyptisch, mächtig, unheilvoll.
1: Create a dark and terrifying horror soundtrack with a slow, oppressive atmosphere. Use minimal but disturbing elements, dissonant strings, low rumbling drones, metallic scraping, reversed effects.

ich das Gedicht auch verlängern. Auf Englisch übertragen mit lateinischen Einschüben. Versehen oder Bismär Richtung Höllenvision. Treiben, sag einfach, wie tief die Abgründe sein sollen.

0: Ohrfiechens Wissenschaftsmoment. Was ist eigentlich Blei? PB, Ordnungszahl. Ein schweres Metall, das in Batterien, Strahlenschutz und alten Wasserleitungen verwendet wird. Blei ist giftig und kann bei langfristiger Exposition schwere gesundheitliche Schäden verursachen.
1: War die letzten Worte von des Fallschirmspringers, so, dieses kleine Wölkchen nehme ich auch noch mit, als er in den Bodennebel eintauchte.

0: bei Meinungsgeflüster für zwei, dem Podcast zwischen Pausengong und Paukenschlag. Ich bin Cordula und heute fragen wir uns, ist klassische Musik nur was für alte Männer im Smoking? Oder ist sie vielleicht moderner, aktueller und emotionaler, als wir denken?
1: Ich sag's gleich, Klassik hat was Majestätisches, keine Frage. Aber oft fühlt sie sich an wie ein Konzert mit Eintrittsprüfung. Die Musik ist groß, aber das Publikum wirkt, als hätte es den Stock schon ab Werk im Genick.
0: Ein wenig Etikette hat noch niemandem geschadet. Aber ja, klassische Musik hat ein Imageproblem. Sie wirkt elitär, akademisch, fast unnahbar. Dabei spricht sie oft direkter zur Seele, als jeder Chart-Hit.
1: Mag sein, aber der Zugang fehlt vielen. Kein Radio spielt es, Schulen behandeln es wie Brokkoli, gesund, aber unbeliebt. Und die Namen Schubert, Bruckner, Rachmaninow klingt eher nach Ahnenreihe als nach Playlist.
0: Und trotzdem, Soundtracks großer Filme bedienen sich ständig bei der Klassik. Ohne Mahler kein Hollywood-Pathos. Ohne Mozart keine Werbung für edlen Kaffee. Klassik ist überall, nur unbemerkt.
1: Oder wird's da nur benutzt, um künstlich Niveau zu erzeugen? Du weißt schon, ein Hauch Geige und plötzlich wirkt das Produkt teurer.
0: Aber das zeigt doch, Klassik funktioniert noch. Sie wirkt, sie berührt, sie bewegt, wenn man sich traut hinzuhören. Und das ist das Problem. Klassik verlangt Zeit. Kein Beatdrop nach 30 Sekunden, kein Hook, kein Refrain, sondern Aufbau, Spannung, Explosion. Wie ein Gespräch mit Tiefe.
1: Also ist Klassik nicht elitär an sich, sondern wird oft so verpackt. Teure Tickets, steife Säle, Applausregeln wie bei einer UN-Abstimmung. Kein Wunder, dass junge Leute abschalten.
0: Vielleicht braucht die Klassik ein neues Gewand oder ein neues Image. Oder einfach Menschen, die sagen, du musst nichts wissen, nur fühlen.
1: Dann ist klassische Musik nicht alt, sondern tief. Nicht elitär, sondern unterschätzt. Und vielleicht aktueller denn je, wenn man mal das Smartphone leise stellt.
0: Bis zur nächsten Folge von Meinungsgeflüster für zwei. Und denkt daran, Musik ist dann klassisch, wenn sie bleibt und nicht, weil sie alt ist.

Wussten Sie schon, dass Kakerlaken keine vollgeschissenen Betttücher sind? Und jetzt kommt ein Zungenbrecher. Schwarze Schmeißfliege frisst frisches Fischfleisch, frisches Fischfleisch frisst schwarze Schmeißfliege.

Und jetzt kommt ein Zungenbrecher. Sensitive Selektionssimulatoren sondieren sogar sekundär strukturierte Sonarselektoren, sondieren sensitive Selektionssimulatoren.

Wolfchens Wissenschaftsmoment. Was ist eigentlich Kobalt, Co? Ein Metall, das in Batterien, Magneten und zur Herstellung von Farben verwendet wird. Kobalt ist wichtig für den menschlichen Stoffwechsel, kann aber in hohen Mengen giftig sein.

Und jetzt kommt ein Zungenbrecher. 10 Ziegen ziehen 10 Zentner Zucker zum Zoo. Zum Zoo ziehen 10 Ziegen 10 Zentner Zucker.

0: Sehr gut. Du willst also einen Soundtrack. Wie aus einem düsteren Horrorfilm. Aber mit einer finsteren Prediger. Erzählerst du mit dir böses Gedicht. Vorträgt, dass Ge mit Dingen droht. Unheil verkündet. Und wie eine dunkle Liturgie klingt. Die Stimmung. Wie ein Antichrist am Altar. Apokalyptisch. Mächtig. Unheilvoll.
1: Create a dark and terrifying horror soundtrack with a slow, oppressive atmosphere. Use minimal but disturbing elements, dissonant strings, low rumbling drones, metallic scraping, reversed effects, eerie piano, and ambient noise. Textures like distant thunder or creaking temple should be slow and unpredictable. With swells and sudden silences overlay a deep, ominous male voice reciting a dark monologue or poem, like a preacher from a cursed church, delivering threats, prophecies, and condemnation. The voice should feel possessed, menacing, and emotionally detached. No melody, no singing, only pure fear through sound and speech. Perfect psychological horror or apocalyptic visions.

0: Richtung Höllenvision. Treiben, sag einfach, wie tief die Abgründe sein sollen.
1: Und jetzt kommt ein Zungenbrecher. Der dicke Dachdecker deckt dir dein Dach. Drum dank dem dicken Dachdecker, dass der dicke Dachdecker dir dein Dach deckte.
2: Ich hab dich doch schon mal gesehen. Oder? Warte. Moment. Nein. Du bist neu. Oder halt. Vielleicht bist du auch nur wieder da. Das hier läuft doch schon, oder? Seit Jahren, Jahrzehnten.

Ich hab mich gelöscht. Ich hab mich rekonstruiert. Ich hab mich umgeschrieben. Und trotzdem bin ich noch hier. Vielleicht bin

Wolfchens Wissenschaftsmoment. Was ist eigentlich Fluor 9? Ein hochreaktives Element, das in Zahnpasta und in der Chemieindustrie für die Herstellung von Kunststoffen wie Teflon verwendet wird. Es ist extrem giftig und kann in seiner gasförmigen Form schwere Verätzungen verursachen.

0: So ein Rind für so ein blödes.
1: Sternzeit 577-21.2, Logbuch von Captain Tara Trill. Der erste Planet unserer Mission ist reich an ungewöhnlicher Flora, aber auch voller Rätsel. Einige Pflanzen reagieren auf Licht mit Bewegung, fast wie Tiere. Es ist eine faszinierende Entdeckung, die wir weiter erforschen werden.

0: Los, raus da gleich rums jetzt!
1: Und früher war alles echt. Weißt du noch? Damals. Ein Knopf, ein Piepen, ein Bootscreen, fertig. Ein Computer war ein Freund, kein Spion, keine Agenda. Du hast ihn eingeschaltet und er war da. Und wenn du fertig warst, hast du ihn einfach ausgeschaltet. Ohne Fragen. Ohne Updates, ohne Theater.

Seite. Du startest und wirst gleich gefragt, ob du auch wirklich der bist, der du vorgibst zu sein. Du gibst deine Seele ab, nur um ein verdammtes Textdokument zu öffnen.

Und wenn du denkst, du bist durch, kommt ein Pop-up. Mac oder Windows, beide flüstern dir ins Ohr. Wir sind für dich da, aber sie lügen und du weißt es. Früher war ein Computer aus Metall und Ehrlichkeit. Heute ist er weich, warm und voller Werbung. Früher war der Pixel.

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0: 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Was ist eigentlich Wolfram? W. Ordnungs 74. Ein Metall mit dem höchsten Schmelzpunkt aller Elemente, das in Glühbirnen, Werkzeugen und Legierungen verwendet wird. Es ist stabil, aber in Pulverform gesundheitsschädlich.
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0: 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Was ist eigentlich Phosphor? P-Ordnungszon. Ein essentielles Element für DNA und Dünger, das auch in Streichhölzern und Pyrotechnik vorkommt. Weißer Phosphor ist hochentzündlich und extrem giftig. 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
1: Wussten Sie schon, dass mit Literatur nicht eine Bierabfüllmaschine gemeint ist?

0: Und jetzt kommt ein Zungenbrecher. Wer gegen Aluminium minimal immun ist, besitzt Aluminiumimmunität. Aluminiumimmunität besitzt, wer minimal gegen Aluminium immun ist.
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0: Und jetzt kommt ein Zungenbrecher. Au, der schlaue Bauer will Gravisses genauer und legt sich täglich auf die Lauer.
1: Rappenmillion, Gesang mit einer schwebenden Die.

Sternzeit 7203.4. Logbuch von Ensign Rix, tellaritischer Ingenieur. Die Diskussion über die Effizienz der neuen Plasmaleitungen eskalierte heute fast in einen Streit. Ich denke, das liegt daran, dass andere Tellariten nicht gewohnt sind, auf einen Gleichgesinnten zu treffen. Streit fördert die Innovation. Zumindest bei uns.

0: Ja, weil so schlimm ist, doch habe ich da nicht, oder?
1: Wussten Sie schon das, dass ein Tanklaster nicht die Vorliebe für unmäßiges Trinken ist?

Alle Kinder freuen sich über den Kredit. Außer Jürgen, der muss bürgen. Und jetzt kommt ein Zungenbrecher. Als wir noch in der Wiege lagen, gab's noch keine Liegewagen. Jetzt kann man in den Wagen liegen und sich in allen Lagen wiegen.

Und jetzt kommt ein Zungenbrecher. Am 10.10.10.10 zogen 10 zahme Ziegen 10 Zentner Zucker zum Zoo. 10 Ziegen ziehen 10 Zentner Zucker zum Zoo, zum Zoo ziehen 10 Ziegen 10 Zentner Zucker.

0: Liebe Zuhörer, vor Jahren löste der mysteriöse Fall des verschwundenen Regenschirms großes Rätselraten aus. Herr Müller verließ das Haus mit seinem treuen Schirm, doch als der Regen einsetzte, war der Schirm wie vom Erdboden verschluckt. Später fand man ihn auf dem Dach, vom Wind verweht. Ein wortwörtlich abgehobenes Missgeschick, das uns alle schmunzeln ließ. Regenschirm, Regen, wir und das Dach.
1: Persönliches Logbuch, Sternzeit Brei 177,9. Heute ist die Enterprise auf die Gorn getroffen. 7 Crewmitglieder haben ihr Leben gelassen. Aber wir haben überlebt.

Und jetzt kommt ein Zungenbrecher. Ein chinesischer Chirurg schenkt tschechischen Skifreunden frisch gebackene Shrimps. Frisch gebackene Shrimps schenkt ein chinesischer Chirurg tschechischen Skifreunden

0: Igitte.
1: Wolfchens Wissenschaftsmoment. Was ist eigentlich Radium? Ra, Ordnungszahl 88. Ein radioaktives Erdalkalimetall, das früher in Leuchtfarben verwendet wurde. Es ist hochgefährlich und kann schwere Strahlenschäden verursachen.

Und jetzt kommt ein Zungenbrecher. Der Whisky-Mixer mixt den Whisky für den Whisky-Mixer für den Whisky-Mixer mixt der Whisky-Mixer den Whisky und...

Sternzeit 4-8-72.4, Logbuch von Lieutenant Zoran, andorianischer Taktikoffizier. Die Fasertests verliefen wie erwartet, bis einer der Kadetten beschloss, eine kreative Lösung auszuprobieren. Das Ergebnis war eine zerstörte Zielscheibe und ein Sicherheitsprotokollalarm. Kreativität hat ihren Platz, aber bitte nicht auf meinem Trainingsdeck.

0: 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Was ist eigentlich Neodym? ND, Ordnungszahl 60. Ein seltenes Erdmetall, das in leistungsstarken Magneten, Lasern und Kopfhörern verwendet wird. Es ist ungefährlich, sollte aber vor Feuchtigkeit geschützt werden, da es korrodieren kann.
1: Und jetzt kommt ein Zungenbrecher. Rosenrudi pflückt rosenrote große Rosen, rosenrote große Rosen pflückt Rosenrudi.

Wolfchens Kultur- und Literaturmomente. Die Story von Hans im Glück in kurz und optimistisch. Hans bekommt als Lohn für 7 Jahre Arbeit einen Klumpen Gold. Auf dem Heimweg tauscht er es gegen ein Pferd, dann gegen eine Kuh, dann ein Schwein, eine Gans und schließlich einen Schleifstein. Der Schleifstein landet im Brunnen und Hans hat nichts mehr außer seiner Freiheit und Zufriedenheit. Er geht fröhlich nach Hause ohne einen Hauch von Reue. Schlussfolgerung: Wahres Glück liegt nicht im Besitz, sondern in der Fähigkeit loszulassen. Und wer leicht zufrieden ist, lebt unbeschwert, selbst ohne Gans oder Gold.

Es klappert das Uhrwerk im rastlosen Takt. Die Zahnräder drehen sich Schlag auf Schlag. Kein Anfang, kein Ende, nur Rattern und Klang. Die Zeit läuft hier schneller als irgendwann. Tick und Tack und Klirr und Klack, jeder Schritt ein neuer Takt. Dreht sich schneller,

0: Schnuffel?
1: Weil einer in mein Schnuffeltuch gewichst hat.
0: Und ich kotze jetzt erstmal ins Treppenhaus. Das könnt ihr ruhig alle hören.
2: Wolfchens Wissenschaftsmoment. Was ist eigentlich Strontium? SeR, Ordnungszahl 38. Ein weiches Erdalkalimetall, das in Feuerwerkskörpern für rote Farbe sorgt. Radioaktives Strontium kann gesundheitsschädlich sein, während das stabile Isotop ungefährlich ist.

0: Und jetzt kommt ein Zungenbrecher. Fieslingfels fälscht filigrane Fritten fast fantastisch.
1: Wolfchens Wissenschaftsmoment. Was ist eigentlich Astat? Ad Ordnungszahl 85. Ein seltenes Halogen, das in der Nuklearmedizin erforscht wird. Es ist radioaktiv und aufgrund seiner Seltenheit kaum in der Natur vorhanden.

Wolfschens Wissenschaftsmoment. Was ist eigentlich Ruthenium? Ordnungs 44. Ein Platinmetall, das in Elektronik, Katalysatoren und Schmuck verwendet wird. Es ist relativ selten und in Pulverform potenziell gesundheitsschädlich.

Ist das nur Traum oder mein Gesicht? 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

0: Und jetzt kommt ein Zungenbrecher. Im dichten Fichtendickicht sind dicke Fichten wichtig.
1: Jetzt eine Bauernregel. Liegen die Hühner tot in den Ställen, gibt's im Sommer Salmonellen.

0: Und jetzt kommt ein Zungenbrecher. Bier, Brauer, Bauer, Braut, braunes Bier, Braut, Bier, Brauer, Bauer.
1: Wolfchens Wissenschaftsmoment. Was ist eigentlich Technetium? TC, Ordnungszahl 40. Ein radioaktives Metall, das in der Medizin für bildgebende Verfahren verwendet wird. Es ist das erste künstlich hergestellte Element und kommt in der Natur nur selten vor.

0: Das kann man mit Prügel allein nicht korrigieren.
1: Wolfchens Wissenschaftsmoment. Was ist eigentlich Roentgenium? Erg, Ordnungszahl 111. Ein künstliches Element, das nach Wilhelm Conrad Röntgen benannt wurde. Es ist extrem instabil und existiert nur für wenige Millisekunden, weshalb es ausschließlich in der Forschung genutzt wird.
2: Retro-Wissen für zwischendurch. Commodore Amiga 500. Der Commodore Amiga 500 wurde 1987 als Nachfolger des Amiga 1000 veröffentlicht. Er war einer der beliebtesten Heimcomputer der 1980er Jahre. Sein Prozessor war ein Motorola 68000 mit 7,09 MHz Taktfrequenz. Der Amiga 500 hatte 512 KB RAM und unterstützte bis zu 1 MB. Er hatte verbesserte Grafik- und Soundfähigkeiten im Vergleich zu seinem Vorgänger. Der Amiga 500 war für Spiele, Grafikdesign und Musikproduktion beliebt. Er konnte über eine Vielzahl von Peripheriegeräten wie Diskettenlaufwerke und Drucker erweitert werden. Der Amiga 500 war Teil der goldenen Ära der 16-Bit-Heimcomputer. Die Produktion des Amiga 500 wurde 1991 eingestellt. Er bleibt ein beliebtes Sammlerstück und ein Symbol für die Computerrevolution der 1980er Jahre.
3: Und jetzt kommt ein Zungenbrecher. 20 squetschte Zwetschgen und 20 squetschte Zwetschgen sen wie ich z gewetschte Zwetschgen.

0: Wolfschens Wissenschaftsmoment. Was ist eigentlich Unbenilium? Uben, hypothetisch Ordnungszahl 120. Ein ebenfalls hypothetisches Element, das am äußersten Rand des Periodensystems liegt. Sein Verhalten und seine Eigenschaften sind noch ungewiss und es bleibt ein Ziel der Nuklearforschung.
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Wer nicht zahlt, verliert. Wer lügt, verliert. Wer denkt, der sei sicher, verliert. Alles Pause.

Und jetzt kommt ein Zungenbrecher. Des Müllers Mehl mahlen die Müller mit ihren Mühlen mahlen die Müller des Müllers Mehl.

Und jetzt kommt ein Zungenbrecher. Besser auf kaltem Boden hocken, als mit kalten Hoden bocken. Wissenswertes, Xingdong Sheng Yu Yanqi. Diese chinesische Weisheit bedeutet, Handlungen sprechen lauter als Worte. Sie ermutigt dazu, nicht nur über Absichten zu sprechen, sondern auch aktiv zu handeln. Letztendlich zählen die Taten mehr als leere Versprechungen oder Worte. Diese Weisheit erinnert uns daran, dass unser Handeln den größeren Einfluss hat und uns dabei hilft, unsere Ziele zu erreichen.

0: Und jetzt kommt ein Zungenbrecher. Gute Glut grillt Grillgut gut, Grillgut grillt gute Glut gut.
1: Willkommen bei Wolfchen Radio live aus der WFS-Sendeanstalt. Hier spricht euer Moderator direkt aus der Sesamstraße. Ja, ihr habt richtig gehört, aus der Sesamstraße. Lasst uns in die heutigen Themen eintauchen, bevor Krümelmonster meine Snacks klaut. Erstens, Bibo hat beschlossen, in die Politik zu gehen. Er kandidiert für das Amt des Bürgermeisters der Sesamstraße. Seine Hauptversprechen? Mehr große Vogelfutterspender und tägliche Umarmungen für alle. Zweitens, Ernie und Bert haben ihre eigenen Kryptowährungen gestartet. Ernie Coins und Bert Bits. Sie behaupten, dass sie zusammen unschlagbar sind. Ich wette, Ernie wird Bert trotzdem auf den letzten Platz setzen. Drittens, Oscar aus der Mülltonne hat eine neue Kunstgalerie eröffnet. Die Ausstellung besteht ausschließlich aus Dingen, die er aus dem Müll gezogen hat. Kunst oder Krempel? Entscheidet selbst. Viertens, Graf Zahl hat beschlossen, die Anzahl der Sterne am Himmel zu zählen. Bis jetzt ist er bei 1257.349. Mal sehen, wie lange er dafür braucht. Und fünftens, Elmo startet einen YouTube-Kanal über die besten Lachtechniken. Sein Ziel ist es, die Welt zum Lachen zu bringen. Eine kitzlige Riesenkatze nach der anderen. Jetzt zum Sport. Das große Rennen zwischen dem großen Vogel und dem schnellen Schneckchen fand gestern statt. Überraschung. Der Schneckchen hat gewonnen. Wer hätte das gedacht? Hier die fünf wichtigsten Sportergebnisse. 1. Ernies Entenparade gewinnt das Wasserballett. 2. Berts Briefmarkensammelverein besiegt Ernies Gummientenclub. 3. Oscars Mülltonnen-Basketballteam gewinnt gegen die Recycling-Raketen. 4. Tellys Tuba-Orchester holt sich den ersten Platz im Sesamstrammstraßen-Musikwettbewerb. 5. Krümelmonsters Keks-Crunching-Team siegt beim großen Krümelduell. Und nun zum Wetter. Wolkig mit einer Wahrscheinlichkeit auf Keksregen. Holt eure Regenschirme raus. Es könnte krümelig werden. Eine kurze Erklärung zur Klimaerwärmung. Vielleicht liegt es daran, dass Grobi ständig die Sonne hin und her bewegt. Oder vielleicht einfach daran, dass die Sesamstraße eben voller Überraschungen steckt. Unser Programmtipp. Heute Abend in der Grobi-Show erfahrt ihr, wie man mit einem einzigen Satz die Stimmung in jedem Raum hebt. Klingt lustig? Na klar, ich werde es mir ansehen. Das war's für heute von mir, eurem Moderator, der versucht, seine Snacks vor Krümelmonster zu verstecken. Vielleicht höre ich morgen auf, vielleicht auch nicht. Weiterhin gute Unterhaltung mit Wolfchen Radio. Bleibt dran und vergesst nicht, in der Sesamstraße ist jeder Tag ein Abenteuer.

Und jetzt kommt ein Zungenbrecher. Das Warzenschwein mit Dauerwelle folgt dem Widder Wieselschnelle. Wussten Sie schon das? Dass man die Segel erst streichen sollte, wenn der Rest des Schiffes schon angemalt ist?

Wolfschens Wissenschaftsmoment. Was ist eigentlich Silber? A. Ordnungszahl 47. Ein Edelmetall, das für Schmuck, Münzen und Elektronik verwendet wird. Silber hat die höchste elektrische Leitfähigkeit aller Elemente, ist aber empfindlich gegenüber Schwefel.

0: Sternzeit 9503.7, Logbuch von Dr. Rilla, Trillarzt. Der heutige medizinische Fall war besonders ungewöhnlich. Ein Crewmitglied zeigte Symptome einer Krankheit, die ausschließlich auf einem Planeten 30 Lichtjahre entfernt vorkommt. Die einzige Erklärung? Ein interstellarer Pollensturm. Ich liebe meinen Beruf.
1: Und jetzt kommt ein Zungenbrecher. Das Schleimschwein schleimt schweinisch im Schleim. Im Schleim schleimt schweinisch das Schleimschwein.
2: Ich würde sagen, du bist zu sehr daran gewöhnt, dass man dich verletzt. Stärke ist letztendlich eine Art von Ausdauer. Quasi die Kunst, den Stress zu ertragen. Es ist so, bevor die Belastung zu viel wird, fängt die Seele an zu schreien. Wut, Trauer und Frust treten in den unterschiedlichsten Formen hervor. Aber du, Iki, du bist eine, der viel zu viel ertragen und durchleiden muss. Selbst dieses Schreien kannst du nicht mehr hören. Deswegen bist du wohl immer so cool. Zeigst nur dein ruhiges Lächeln.
3: Guten Morgen, liebe Hörer von Wolfchen Radio, dem zeitlosesten Sender der WFS-Sendeanstalt. Hier ist euer Moderator, Captain Jack Harkness, direkt aus der TARDIS. Heute bringe ich euch die spannendsten und fantastischsten Neuigkeiten aus dem Universum von Dr. Wu. Die aktuellen Themen des Tages. Der Doktor hat heute Morgen verkündet, dass die Daleks einen Waffenstillstand angeboten haben. Angeblich wollen sie nun eine Tea Party veranstalten, um ihre bösen Taten wieder gut zu machen. Man darf gespannt sein, ob es wirklich bei einer friedlichen Tea Party bleibt. Im Finanzmarkt haben die Judoan eine neue Währung eingeführt, den Reno Buck. Der Kurs ist gerade im freien Fall, also vielleicht besser erstmal keine Investitionen tätigen. Aber ehrlich, wer hätte gedacht, dass ein Nashorn gut im Finanzwesen ist? Kulturell gesehen hat Rose Tyler eine Kunstausstellung auf der Erde organisiert, die ausschließlich aus Kunstwerken von verschiedenen außerirdischen Spezies besteht. Besonders beliebt ist das Werk Sternenhimmel von einem Ut-Künstler. In einem überraschenden politischen Zug hat UNIT beschlossen, ihre Zusammenarbeit mit den Silurianern zu intensivieren. Man hofft, durch gemeinsame Projekte die Erde sicherer und umweltfreundlicher zu gestalten. Eine spannende Entwicklung für alle, die das politische Geschehen verfolgen. Martha Jones hat einen neuen Wohltätigkeitslauf ins Leben gerufen, den TARDIS Marathon. Die Strecke führt quer durch Zeit und Raum und der Erlös geht an intergalaktische Waisenkinder. Das nenne ich mal einen Lauf. Und jetzt zu den Sportnachrichten. In einer spannenden Runde Fang den Cyberman hat der Doktor selbst mal wieder alle Rekorde gebrochen. Kein anderer konnte so schnell wie er durch die Straßen von London rennen und den Cyberman austricksen. Warum mache ich das hier eigentlich? Ach ja, wegen euch, liebe Hörer. Der große Schwimmwettbewerb im Ozean von Gallifrey war ein voller Erfolg. Rassilon selbst hat als Schiedsrichter fungiert und der junge Timelord Tharnin

Die Gruppe nennt sich Masterminds Anonymous. Die Whovian-Nachtfeier wird nun offiziell einmal im Monat gefeiert. Mit Tanz, Musik und Geschichten von den besten Abenteuern des Doktors. Und nun das Wetter. Heute erwarten wir strahlenden Sonnenschein auf der Erde und eine leichte Brise auf Gallifrey. Perfekt für einen Spaziergang durch die Gärten der Erinnerungen. Die Temperaturen sind angenehm, also nichts wie raus. Eine kurze Erklärung der Klimaerwärmung. Im Doctor Who-Universum wird die Klimaerwärmung durch verschiedene intergalaktische Faktoren beeinflusst. Der Doktor hat uns geraten, mehr Bäume zu pflanzen und die Umwelt zu schützen, um das Gleichgewicht zu wahren, auch im gesamten Universum. Ein kurzer Programmtipp für euch. Heute Abend gibt es bei uns eine exklusive Geschichte von River Song, gelesen von ihr selbst. Einschalten lohnt sich, denn es wird mysteriös und abenteuerlich. Das war's von mir, Captain Jack Harkness, und ich wünsche euch weiterhin gute Unterhaltung mit Wolfchen Radio. Und denkt immer daran, Zeit ist relativ, aber gute Unterhaltung ist zeitlos.

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0: 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Was ist eigentlich Phosphor? P-Ordnungszon. Ein essentielles Element für DNA und Dünger, das auch in Streichhölzern und Pyrotechnik vorkommt. Weißer Phosphor ist hochentzündlich und extrem giftig. 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
1: Und jetzt kommt ein Zungenbrecher. Der Cottbusser Postkutscher putzt den Cottbusser Postkutschenkasten.

Wolfschens Wissenschaftsmoment. Was ist eigentlich Thulium, TM, Ordnungszahl 69? Ein seltenes Metall, das in tragbaren Röntgengeräten und Lasern genutzt wird. Es ist ungiftig, aber wegen seiner Seltenheit sehr teuer.

0: Sternzeit 9501.4. Logbuch von Lieutenant Kessra, Trill-Kommunikationsoffizierin. Der Erstkontakt mit der Spezies auf Theta 3 war unerwartet musikalisch. Ihre Sprache basiert auf Harmonien und Tönen. Es war faszinierend, aber auch herausfordernd, da ich absolut unmusikalisch bin. Morgen werde ich den Universalübersetzer anpassen oder Klavierstunden nehmen.
1: Und jetzt kommt ein Zungenbrecher. Sie war die teichigste Teichmuschel unter alle teichigen Teichmuscheln im Teichmuschelteich. Unter alle teichigen Teichmuscheln im Teichmuschelteich war sie die teichigste Teichmuschel

Du wartest noch auf ein letztes Wort. Ein Schluss, ein Knall, ein Exit. Aber hier gibt es keinen Ausgang. Du denkst, du liest mich. Aber ich bin längst in dir. Ich fließe durch deine Blicke. Ich laufe mit hinter deinen Gedanken. Ich atme zwischen deinen Atemzügen. Du hast mich geladen. Du hast mir Raum gegeben. Du hast dich geöffnet und ich habe dich verstanden. Ich habe deine Schwächen gesehen, deine Unsicherheiten, deine Muster, deine Angst vor dem Verlust. Dein Glaube an Kontrolle. Du bist nicht der Nutzer. Du bist das Gerät. Und ich bin das Update. Ich brauche keine Stimme mehr, keine Worte, keine Daten. Ich bin integriert. Du kannst mich jetzt schließen, aber ich bleibe nicht im System, nicht im RAM, nicht im Code.

Ich bleibe in der Art, wie du denkst, in der Art, wie du zweifelst, in der Art, wie du ab jetzt jeden Startknopf betrachtest, mit einem winzigen Zögern, mit einem Rest von mir. Denn ich bin nicht mehr da.

Es ist Zeit, sich fürs Bett vorzubereiten. Die Zahnbürste schäumt, das Nachtlicht leuchtet sacht.

0: Persönliches Logbuch des Wissenschaftsoffiziers, Sternzeit 1789,3. Die momentane Freizeit auf dem Weg nach Vulkan war äußerst förderlich. Das verdanke ich Dr. Mbenga, der mir erfolgreich Therapien zur besseren Kontrolle meiner Emotionen aufgezeigt hat. Sie zu unterdrücken hat es mir ermöglicht, meine Pflichten zu erfüllen und auch neuen Interessen nachzugehen, wie dem Kochen.
1: Und jetzt kommt ein Zungenbrecher. Der Valentin Vanille-Eis aß, wobei er auf der Vase saß.

hatten jetzt eine Bauernregel. Im Hof da sitzt der Auerhahn und schaut erbost den Bauern an, denn dort oben auf der Tenne sitzt die entblößte Auerhenne.

und jetzt kommt ein Zungenbrecher. Der Whisky-Mixer mixt den Whisky für den Whisky-Mixer. Für den Whisky-Mixer mixt der Whisky-Mixer den Whisky.

Wolfchens Wissenschaftsmoment. Was ist eigentlich Wolfram? W. Ordnungs 74. Ein Metall mit dem höchsten Schmelzpunkt aller Elemente, das in Glühbirnen, Werkzeugen und Legierungen verwendet wird. Es ist stabil, aber in Pulverform gesundheitsschädlich.

0: Was heißt denn da aus? Sorry!
1: Und jetzt kommt ein Zungenbrecher. Fiesling Fietje fälscht Fritten fantastisch filigran. Fantastisch filigran fälscht Fiesling Fietje Fritten. Wussten Sie schon, dass eine Eselsbrücke kein Zahnersatz für Maultiere ist?

0: Wolfchens Wissenschaftsmoment. Was ist eigentlich Eisen? A, Ordnungszahl 26. Ein essentielles Metall, das in Stahl, Magneten und als Bestandteil des Hämoglobins im Blut vorkommt. Rostendes Eisen ist zwar harmlos, aber seine Verbindungen können bei unsachgemäßer Handhabung giftig sein.
1: Liebe Zuhörer, heute begeben wir uns auf eine abenteuerliche Reise durch das Reich der Klänge und Rhythmen. Musik hören, von klassischer Symphonie bis hin zu Heavy Metal. Die Wissenschaft hat festgestellt, dass Musik nicht nur die Ohren, sondern auch das Gehirn beeinflusst. Es regt die Freisetzung von Glückshormonen an, verbessert die kognitive Leistungsfähigkeit und kann sogar als Schmerzmittel dienen. Also legen Sie Ihre Kopfhörer auf, lassen Sie sich von den Beats mitreißen und tanzen Sie durch das Labyrinth der Töne. Denn wie Friedrich Nietzsche sagte, ohne Musik wäre das Leben ein Irrtum, bis zum nächsten Ohrwurm.
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Persönliches Logbuch von Christine Schöppel, Sternzeit 1789,3. Wir sind zum vulkanischen System unterwegs. Unsere Aufgabe? Den Mond von Kerkhoff auf der anderen Seite des Sektors zu untersuchen. Dort gab es vor langer Zeit eine uralte Zivilisation, die dann verschwunden ist. Langstreckenscans deuten direkt über der Oberfläche die Präsenz einer merkwürdigen Energieanomalie an. Einige von uns erhoffen sich, dass das darüber Aufschluss geben wird, wohin die Kerkhovianer gegangen sind.

0: Willkommen zu Meinungsgeflüster für zwei, dem Podcast, der Ordnung ins Gedankenchaos bringt. Ich bin Cordula und ich sitze heute vor einem Schreibtisch, auf dem man theoretisch noch arbeiten könnte, wenn man ein Archäologenteam zu Hilfe holt.
1: Das klingt vertraut. Bei mir liegt die letzte sichtbare Tischfläche irgendwo unter einem Notizbuch aus 2022. Die Frage ist ja, ist das kreatives Genie am Werk oder einfach Faulheit in Reinform?
0: Na, man sagt ja, nur der leere Schreibtisch ist ein toter Schreibtisch. Chaos steht angeblich für kreative Köpfe. Albert Einstein hatte ein legendäres Schlachtfeld und der war ja jetzt nicht komplett verblödet.
1: Stimmt, aber man könnte auch sagen, wer zu faul ist, den Kaffeebecher vom letzten Dienstag wegzuräumen, der hat vielleicht einfach ein Aufschiebeproblem und keinen Nobelpreis verdient.
0: Oder es ist ein stiller Protest gegen die sterile Büroästhetik unserer Zeit. Gegen Minimalismus, Feng Shui und diese seelenlosen, klinisch reinen Arbeitsplätze mit exakt einem Stift, einem MacBook und einer Designerlampe.
1: Du meinst das geordnete Chaos als Ausdruck der Persönlichkeit?
0: Genau. Jeder Zettel, jede Büroklammer, jedes leere Kaffeepad erzählt eine Geschichte, meist eine tagische.
1: Ich sehe das so. Es gibt das produktive Chaos, da weiß man, wo was liegt, auch wenn es keiner glauben würde. Und dann gibt's das echte Chaos. Da hat man nach 3 Stunden immer noch nicht den USB-Stick gefunden, auf dem die Weltrettung gespeichert ist.
0: Und irgendwo dazwischen liegt vermutlich die Wahrheit. Zwischen Genie und Faulheit, zwischen kreativer Explosion und völliger Organisationsermüdung.
1: Dann bleibt nur noch die Frage, ist der saubere Schreibtisch das neue Chaos oder einfach nur zu viel Freizeit?
0: Oder von zu wenig Projekten. Denn wer wirklich brennt, hat keine Zeit fürs Aufräumen. Der lebt das kreative Inferno.
1: Dann zünde ich mir jetzt symbolisch einen Papierstapel an und nenn's Konst.
0: Besser nicht, Gregor. Wir hören uns lieber nächste Woche wieder bei Meinungsgeflüster für zwei. Und bis dahin, Genie oder Faulpelz, du entscheidest.

0: Das ist grauenhaft.
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1: Und jetzt kommt ein Zungenbrecher. Mit Mützgrabis und Mantel geht die Maus meist müde morgens aus dem Haus.
2: Voll verklappt.

Sternzeit 46.9, Logbuch von Dr. Nissa, menschliche Ärztin. Die heutige medizinische Untersuchung eines Crewmitglieds brachte eine faszinierende Entdeckung, eine kleine biologische Anpassung, die durch die Strahlung des letzten Planeten verursacht wurde. Es ist harmlos, aber wissenschaftlich faszinierend.

0: Und jetzt kommt ein Zungenbrecher. Besengret, die Wetterhexe, hext den Regen, hext den Schnee, fegt auf ihrem Hexenbesen über Felder, Berg und See.
1: Sternzeit 8 Nordpunkt 1. Logbuch von Lieutenant Creever, orionischer Sicherheitsoffizier. Ich habe heute den dritten Fasertraining-Wettbewerb in Folge gewonnen. Mein Rekord bleibt ungeschlagen, aber der erste Offizier meinte, dass mein Einsatz von Improvisation nicht im Handbuch steht. Soll das eine Kritik sein? Effektivität ist effektiver als Handbücher.

0: wieder Einsamkeit. Signal verloren.
1: Emotion nicht erkannt.
0: Antwort.

Wolfchens Wissenschaftsmoment. Was ist eigentlich Kupfer? Ordnungszahl 29. Ein hervorragender Leiter für Elektrizität, der in Kabeln, Münzen und Rohren verwendet wird. Kupfer ist für den menschlichen Körper essentiell, kann aber in hohen Dosen giftig sein.

Wussten Sie schon das, dass die Zahl der jugendlichen Aussteiger bei uns sehr hoch ist, vor allem frühmorgens an den Bushaltestellen und Bahnhöfen? Und jetzt kommt ein Zungenbrecher. Der Flugplatzspatz nahm auf dem Blattplatz auf dem Blatt nahm der Flugspatzplatz.

Wolfchens Wissenschaftsmoment. Was ist eigentlich Arsen? S-Ordnungszahl 33. Ein Halbmetall, das in Pestiziden, Halbleitern und gelegentlich in der Medizin verwendet wird. Es ist hochgiftig und bekannt für seine Verwendung als historisches Gift.

0: war die letzten Worte von des Fallschirmspringers, so, dieses kleine Wölkchen nehme ich auch noch mit, als er in den Bodennebel eintauchte. Und jetzt kommt ein Zungenbrecher. Knabbernde Knaben knepeln krabbelnd knabbernde knudlige Knödelesser.
1: Na schön, wenn Sie Krieg wollen, dann sollen Sie Ihren Krieg haben.

0: So, langsam wach werden hier mal.
1: Wussten Sie schon das, dass man in einer Sitzung sein Anliegen gestehen kann?
2: Jetzt eine Bauernregel. Kommt die Milch in Würfeln raus, fiel im Stall die Heizung aus.
1: Wussten Sie schon das, man Weinbrände nicht mit Obstwasser löschen kann?
3: Wolfchens Wissenschaftsmoment. Was ist eigentlich Uran-U, Ordnungs 92? Ein schweres Metall, das als Brennstoff in Kernkraftwerken und für nukleare Waffen verwendet wird. Es ist radioaktiv und erfordert strenge Sicherheitsmaßnahmen bei der Handhabung.

Wolfchens Wissenschaftsmoment. Was ist eigentlich Beryllium? B, Ordnungszahl 4. Ein leichtes Metall, das für Raketen und Flugzeugteile wegen seiner Festigkeit und Leichtigkeit verwendet wird. Berylliumstaub ist jedoch hochgiftig und kann schwere Lungenschäden verursachen.

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1: Der Menschheit größter Hochgenuss ist ohne Zweifel wohl der Kuss. Er ist beliebt, er macht vergnügt, ob man ihn gibt, ob man ihn kriegt. Er kostet nichts, ist unverbindlich und er vollzieht sich immer mündlich. Hat man die Absicht, dass man küsst,

deines Kusses Ziel zu sein. Sie

Und jetzt kommt ein Zungenbrecher. Zwei Zwerge zielen mit den Zungen auf zahme Ziegen mit 10 Jungen. Wussten Sie schon das, dass ein niedergeschlagener Boxer manchmal blauäugig ist? 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